0: Oder ja, dann ordnen wir uns jetzt selbst gerade über 350.
1: Hello, 1-2-6, Roger, good morning.